Ja, und die nächste Band, die habt ihr bestimmt auch schon bei mir gehört. The End Machine. Von denen habe ich mir jetzt mal rausgesucht für euch. Hell or High Water.

Ja, und die nächste Band, ich glaube nicht ganz so oft, aber bestimmt schon mal gehört, wenn ihr mir häufiger mal lauscht. Und zwar rede ich hier von Backbone Slide, diesmal rausgesucht für euch, House of Thunder.

Ja, so langsam kriegt ihr eine ungefähre Vorstellung davon, wie sich mein Handy anhört, wenn ich mal sage, ich habe jetzt Bock auf Hardrock. machen wir weiter und zwar mit Atlantis Drive und Way Back When.

Das musste man ausklingen lassen. Ja, dann nehmen wir doch mal wieder drei Stück am Stück. Und zwar, wie wäre es mit Eclipse, Falling to My Knees, Social Disorder mit Last Call und Brazen Abbot Nightmares.

Ja, Foods Fars mit Cheese on the Road Again. Hatten wir das schon mal? Krübel, Krübel. Ja, neben mir wird gerade genickt, aber macht nichts. Ein schöner Song ist es trotzdem. Kann man auch zweimal hören. Screaming Damon habe ich jetzt für euch. Und zwar von Storace.

Und das, was Steel City euch jetzt als nächstes empfiehlt, nö, das müsst ihr noch nicht. Noch ist die Sendung nicht zu Ende. Und zwar rede ich hier von Walk Away.

Jups, der ging ziemlich fix zu Ende. Black Diamonds habe ich jetzt im Angebot. Und zwar mit Through Hell and Back. Na, zurück aus der Hölle? Wer weiß.

Ja, back. jetzt so ein bisschen, ja, das könnte mal wieder ein Song sein, wo die Grenze zwischen Hard Rock und Heavy Metal ein bisschen fließt, aber da meine ich ganz so eng sehen. Ne? The Nail habe ich jetzt für euch mit No Time to Burn.

Und wenn es um eine Hardrock-Sendung da geht, dann darf die Michael Schenker Group natürlich nicht fehlen. Nee, nee, nee, nee, nee, das geht gar nicht. Und rausgesucht jetzt für euch aus dem Jahr 2024 den Song Into the Arena.

Und naja, der Titel von Silver Horses passt jetzt nicht so ganz, weil die Sendung ist schon ziemlich an ihrem Ende. Aber ihr könnt sie natürlich sozusagen in der Wiederholungsschleife hören. Deswegen einfach mal Endless Circle von Silver Horses.

Ja, und nun sind wir definitiv und wirklich am Ende der Sendung angekommen. Ich sag jetzt nochmal, eigentlich hätte ich ja noch ein paar, wo ich sagen würde, oh, das muss in der Hardrock-Sendung unbedingt noch mit rein. Aber naja, 2 Stunden sind 2 Stunden, ne? Und deswegen wünsche ich euch jetzt eine gute Nacht. Schlaft schön, träumt ganz, ganz was Schönes. Und wenn ihr morgen wieder aufwacht, wünsche ich euch natürlich alles das, was ihr euch wünscht und noch ein ganz kleines bisschen mehr. Und gute Nacht sage ich jetzt mit Captain Blackbeard und dem Midnight Cruiser.

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Willkommen zur Sendung Blues Time. 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Mein Name ist Norbert Egger und ich freue mich, dass ihr dabei seid. Im Blues Time gibt es abwechselnd ausführliche Features und die Blues Charts, Vorstellung aktueller Blues-Produktionen und Ankündigungen von Blues-Konzerten. Heute präsentiere ich euch wieder die Charts und stelle euch eine Blues-Produktion vor.

Die heutige Blues Time beginnt mit einer Albumvorstellung. Ansbert Rodig war mit seinem Song aus dem Album Ansbert Musician auf Platz 1 der Blues Charts. Daher spiele ich euch als Einstieg diesen Song Fear of the Blues.

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Das war der Vier-Ofen-Blues von Arnsberg Rodek aus seinem Album Arnsberg Musician. Arnsberg spielt seit seiner frühen Kindheit Musikinstrumente. In den 1970ern fand er zum Blues und Rock. 1973 erhielt er seine erste Gitarre und 1976 begann Arnsberg Rodek Bühnenerfahrung zu sammeln. In den Folgejahren spielte er in seinen ersten Bands. Seine Debüt-CD erschien im Jahr 2001. Das aktuelle Album Arnsberg Musician ist am Anfang dieses Jahres erschienen. Die CD ist unter anderem in den Webshops erhältlich und in den Streamingportalen wie zum Beispiel Spotify verfügbar. Als nächstes spiele ich euch aus dem Album den rockigen Titel A Day in a Life.

Das war der Titel A Day in a Life von Ansbert Rodig. Ansbert Musician ist kein reines Bluesalbum und beinhaltet 12 Songs, 2 Intermezzos und ein Outro mit einer Gesamtlänge von etwa 57 Minuten. Auf dem Album sind circa ein halbes Dutzend Blues-Songs zu hören, die Mehrzahl Slow Blues. Ein Markenzeichen von Ansbert ist sein Mundartgesang sowie seine fetzige Solo-Gitarre. Und zum Abschluss der Vorstellung hören wir noch den Slow Blues Ming A Lederjack von Ansbert Rodig.

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Als nächstes zwischendurch noch ein paar Veranstaltungsankündigungen. Alle uns fristgerecht zugesandten Termine, Details und Links findet ihr auch auf bluestime.eu, dort auf der Seite Events. Das Rockhaus in Salzburg bietet sowohl in der Bar als auch im großen Saal oft Blueskonzerte. Unter anderem spielt am Montag, dem 5. August, 20.15 Uhr in der Bar Jane Lee Hooker. Die G-Project Blues Band spielt am 17. August um 15 Uhr beim Sommerfest Vierkirchen in Dachau. Und noch vier Veranstaltungen von Philistine. Philistine spielt am 16. August um 20 Uhr beim Immeldorf Open Air in Lichtenau. Am 23.08. ebenfalls 20 Uhr beim Nacho Sommerfest auf der Burg in Regendorf. Und am 24.08. ebenfalls um 20 Uhr in der Kesselmania in Köslarn. Und noch ein viertes Konzert von Philistine im August. Am 31.08. 20 Uhr auf dem 50 Jahre Woodstock beim Brandner Kaspar in Eichach.

Und jetzt zu den All-Time-Blues-Hits international. Ich freue mich sehr, jetzt auch Zeit für die großen Klassiker zu haben. Die Top 10 der All-Time-Blues-Hits im Juni 2009 sind: nach 16 im Mai, jetzt auf Platz 10, Robert Johnson mit dem Lovin' Wayne Blues. Der Neuzugang I Got My Mojo Working, live at Newport von Muddy Waters, erreichte gleich Rang 9. Grund genug, euch diesen berühmten Titel zu spielen. Hier ist Muddy Waters live at Newport mit I Got My Mojo Working.

Das war Muddy Waters mit I Got My Mojo Working. Nach Rang 3 im Mai bleibt Hallelujah I Love Her So von Ray Charles mit Platz 8 im Juni immer noch in den Top 10. Um 2 Plätze auf 7 verbesserte sich I'd Rather Be Blind von Etta James, Evil von Howling Wolf erreicht im Juni Rang 6 und The Thrill Is Gone von B.B. King behauptet sich mit Rang 5 nach 4 im Vormonat. Don't Cry Baby von Aretha Franklin verbessert sich um 3 Plätze auf Rang 4. Auch Nobody Knows You When You're Down and Out von Bessie Smith bleibt auf einem Spitzenplatz. Nach 2 im Vormonat, jetzt im Juni auf 3. Und ebenfalls noch immer auf einer Spitzenposition ist mit Platz 2 Born Under a Bad Sign von Albert King. Und der zweite Neuzugang in den Juni-Charts erreichte gleich die Spitzenposition. Palace of the King von Freddie King wird gleich im ersten Monat in den All-Time Blues Hits die Nummer 1. Hören wir Freddie King mit Palace of the King.

0: Das war Palace of the King von Freddie King. Vor den Blues-Charts für Musikerinnen und Bands aus dem deutschsprachigen Raum noch die Infos zu anderen Radiosendern und Blues-Sendungen. 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Die Details zu den Blues-Sendungen findet ihr im Web auf bluestime.eu, dort auf der Seite Radiosendungen. Also, listen to the Blues. 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Und jetzt die Juni-Wertung der Blues-Charts für Musikerinnen und Bands aus dem deutschsprachigen Raum. Informationen zu den Charts findet ihr auf bluestime.eu, dort auf der Seite Charts. Und ihr könnt immer bis zum letzten des Monats 24 Uhr einmal pro Monat für eure Favoriten stimmen. Der Link zum Voting ist bluestime.eu/voting. Vorschläge für Songs, welche in die Charts aufgenommen werden sollen, könnt ihr einfach per E-Mail an norbert@radiobluestime.com senden. Klaus Mojo Kilian featuring Kai Strauss und Alex Lex erreichte mit Do You Want Me to Cry aus dem Album Rough Stuff Rang 10 in der Juni-Wertung. Hören wir rein.
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Und das war zurück in den Top 10 im Juni auf Platz 9, die Eddie Cold Band mit Think About You Baby All The Time aus dem Album Chicago Blues Heaven. Von der Eddie Cold Band wurden uns übrigens für August 2 Konzerttermine gemeldet. Ihr könnt sie am 24. August auf Schloss Neuenstein Aua und am 25. im Ostpol Offenbach hören. Mit Rang 8 in den Top 10 behauptet, hat sich Andys Blues Orchester mit I'm an Old Fashioned Daddy aus dem Album I'm an Old Fashioned Papa. Hören wir rein.

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1: Und das war Hubert Dorigate featuring Jessica Lynn mit You Can Lean On Me von der gleichnamigen Single, die exakt gleich viele Stimmen erreichten wie Andes Blues Orchester, damit also auf dem geteilten 8. Rang sind. Und hier ist, nach 3 im Vormonat, jetzt auf 6, die Herbie Schmidt Band mit Wir kommen aus dem hohen Norden aus dem gleichnamigen Album.

Auch Herbie Schmidt meldete uns fristgerecht Konzerte im August. Ihr könnt die Band am 17. August 20 Uhr beim Blues & Boogie Festival in Howacht und am 18. August um 14 Uhr auf dem Marktplatz in Eutin hören. City Blues Connection behauptete auch im Juni Platz 5 mit Muddy Waters aus dem Album Analyzer. Hören wir rein.

City Blues Connection spielt übrigens am 31. August im Rahmen des 40-jährigen Bandjubiläums um 20 Uhr auf der Jänneralm bei Berchtesgaden Königssee. Und Natural Blues erreicht mit Shame on You, Mr. Trump aus der gleichnamigen Maxi-Single nach Platz 1 in der Mai-Wertung im Juni Rang 3.

10. August ab 18 Uhr beim Triembacher Eck in Berchtesgaden zu hören. Und das ist Van Dyke Incorporated mit On Top of the Mountain aus dem Album Blend of Spices, welches sich nach 4 im Vormonat einen Rang nach vorne auf 3 verbesserten.

Und jetzt noch ein sehr erfolgreicher Neuzugang. Wrecked and Dirty von Nabils Album Relocated erreicht auf Anhieb den zweiten Platz. Grund genug, den Song anzuhören.

und auch im Juni der Nummer 1 Hit der Blues-Charts für Bands aus dem deutschsprachigen Raum, Hans-Bert Rodeck, mit dem vorher bereits in voller Länge gehörten Vier-Ofen-Blues.

Vor dem letzten Song verabschiede ich mich von euch. Vielen Dank fürs Einschalten von Blues Time und hoffentlich bis zur nächsten Sendung. Und nicht vergessen, es gibt jetzt die monatliche Sendung mit dem Feature sowie die zusätzliche monatliche Sendung mit den Charts und Vorstellungen. Und wer die Sendungen nachhören möchte, findet diese im Web auf bluestime.eu, dort auf der Seite Mediathek. Eine gute Zeit wünscht euch, euer Norbert Egger von der Radiofabrik. Ich spiele euch zum Abschluss der heutigen Bluestime einen Titel, der eine ganz wichtige Aufforderung beinhaltet. Aus dem Album Live at the Coconut Grove, B.B. King und Bobby Bland mit Let the Good Times Roll.

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Willkommen zur nächsten Blues Time. Ihr hört die Blues Time 118, Teil 29 des Features zum Chicago Blues. In dieser Sendung erzähle ich von den Entwicklungen 1982 und spiele Chicago Blues aus jener Zeit.

0: Das war James Corden mit Off the Wall.
1: Hier eine kurze Zusammenfassung der ersten Features zum Thema, welche übrigens in der Mediathek auf bluestime.eu/mediathek nachgehört werden können. In den bisherigen Teilen skizzierte ich die Entwicklung von Chicago zur Metropole. Ich behandelte die Geschichte des Blues ab den Anfängen als populäre Musik der Afroamerikaner. Die Geschichte begann 1912, als die ersten Blues veröffentlicht wurden, gegenüber dem Bluesboom der 1920er Jahre, den frühen Chicago Blues der 30er bis zur Entwicklung in den 1960ern. Ich berichtete von einigen der wichtigsten Musikerinnen jener Jahrzehnte, von Big Bill Brunsey über Memphis Minnie, Muddy Waters, Little Walter und Howlin' Wolf bis zur zweiten Generation der Chicago Blues Musikerinnen. Die gesamte Entwicklung des elektrischen Chicago Blues begann vor dem Hintergrund der großen Migration der schwarzen US-Amerikaner aus den rassistischen Südstaaten in die Industriestädte des Nordens. Dort wurde der Rassismus nicht so offen praktiziert und schwarze Menschen hofften auf die Chance auf ein besseres Leben. Allerdings war für die Afroamerikaner auch in den Industriestädten die Situation oft schwierig. Auch in Städten wie Chicago litt die schwarze Bevölkerung unter Rassismus, sozialen und kulturellen Nachteilen. Aber die erstarkende Bürgerrechtsbewegung und die Erkenntnis eines wachsenden Teils der weißen Bevölkerung über das verbrecherische Wesen des Rassismus führten nach und nach zu wichtigen Fortschritten der afroamerikanischen Emanzipationsbewegung. Zwischendurch noch einmal James Corden mit Don't Start Me Talkin'.
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Wir hörten James Corden mit Don't Start Me Talkin'. Das Jahr 1982 war auch in Europa von den Eruptionen im Zuge der Aufrüstungspolitik des US-Präsidenten Ronald Reagan geprägt. Die damalige SPD-geführte Koalitionsregierung unter Helmut Schmidt unterstützte ja mit der Einführung der Pershing-Raketen die US-amerikanische Aufrüstungspolitik. Dagegen wurde auch in Europa die Friedensbewegung immer stärker. Daher war die NATO-Gipfelkonferenz mit Reagan im deutschen Bonn natürlich geradezu eine Ohrfeige. Daher demonstrierten bei Bonn parallel dazu rund 350.000 Menschen gegen die Rüstungspolitik. 3 Monate später traten über 200 deutsche und internationale Künstler vor etwa 200.000 Menschen auf, um die Friedensbewegung zu unterstützen. Und wie zur Strafe zerbrach die SPD-geführte Regierungskoalition. Helmut Schmidt wurde abgewählt und die 40-jährige Ära der fast durchgängigen CDU-geführten Regierung in der Bundesrepublik Deutschland begann. Zwischendurch noch einmal James Corden mit Feeling Good.

Das war James Corden mit Feeling Good. Zum Blues. Der Bluesboom griff in den 1980er Jahren in Europa weiter um sich. Viele Clubs spielten Blues und europäische Bluesbands waren entstanden. Im Chicago Blues waren inzwischen gleichzeitig drei Musikerinnen-Generationen aktiv und erfolgreich. Zum einen die Allstars wie Muddy Waters und Howlin' Wolf. Auch junge, schwarze und weiße Chicago-Blues-Musiker hatten ja bereits Erfolge. Vor allem aber feierte die mittlere Generation der in den 1930ern geborenen afroamerikanischen Blues-Musikern große Erfolge. Dazu gehörten Leute wie der soeben gehörte James Corden, Luther Allison und Carole Bell. Und genau von diesen drei Künstlern habe ich heute für euch drei Alben dabei. Ich fahre noch einmal mit zwei Songs vom James Corden-Album Dealing with the Devil fort. Zuerst den Titelsong Dealing with the Devil, gefolgt von I Need You So Bad.

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1: Wir hörten James Corden mit Dealing with the Devil und I Need You So Bad. Luther Allison lebte ja seit 1977 in Frankreich. 1982 wurde dann das Album Live in Paris mit Aufnahmen eines Live-Konzertes aus dem Jahr 1979 veröffentlicht. Daraus spiele ich euch Luthers spannende Version von Ma Babe und Luthers Shuffle.

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1: Das war Luther Allison mit Ma Babe und Luther's Shuffle. Auf dem Album Live in Paris 1979 sind zu hören mit Leadgitarre und Gesang Luther Allison, Kenny Berdoll am Bass, Danny Schmidt am Schlagzeug, Sid Wakefield am Klavier und James Solberg an der Rhythmusgitarre. Ich spiele euch noch zwei Songs von dem tollen Live-Album. Hier ist Luther Allison mit I Can't Quit You Baby und Rock Me Baby.
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Das war Luther Allison mit I Can't Quit You Baby und Rock Me Baby. Den dritten Künstler, welchen ich euch heute spiele, hatte ich noch nicht vorgestellt. Carrie Bell. Carrie wurde 1937 in Macon, Mississippi geboren. 1956 zog er nach Chicago. Dort übernahm er viel von den großen damaligen Chicago Blues Harpspielern wie Little Walter, Sonny Boy Williamson und Walter Horton. Neben der Bluesharp spielte er auch Bass bei Robert Nighthawk und anderen. Nachdem er 1969 bei Delmark sein erstes Album veröffentlichen konnte, spielte er in den 1970ern in den Bands von Muddy Waters und Harlan Wolf Bluesharp. Über das American Folk Blues Festival war er auch in Europa bekannt geworden. Und so lag es nahe, dass einer der Organisatoren des Festivals, Horst Liebmann, mit ihm auch Plattenaufnahmen machte. Von der von Liebmann produzierten Scheibe Going on Main Street spiele ich euch einige Songs. Beginnen wir gleich mit dem Titelsong Going on Main Street, gefolgt vom einfühlsamen Slow Blues Easy to Love You.

Das war Carrie Bell mit Going on Main Street und Easy to Love You. Für die Plattenaufnahmen waren um Carrie eine ganze Reihe Chicago Blues Spitzenmusiker versammelt. Neben Carrie Bell Liedgesang und Bluesharp sind unter anderem zu hören Billy Branch an der zweiten Bluesharp, neben Theodore Davis niemand geringerer als der unter anderem von Muddy Waters und Elmer James bekannte Odie Payne an den Drums, Bob Stroger, der bei Sonny Lance Slim, Otis Rush und Willie Maben Bass gespielt hatte, und sogar der von Howlin' Wolf bekannte Gitarrist Hubert Sumlin. Daneben sind übrigens auch noch bei einigen Songs dabei Carrie Bell Jr. am Bass und Larry Bell an der Gitarre. Hier ist noch einmal Carrie Bell mit Train Ticket.

Und einen wunderschönen guten Abend hier bei Radio Regentude zu einer nächsten Utgruppe von Rock Oplatt. Erstmal schön die Gröde, wir rennen den Krankenfunk, Dankeschön, Krankenhäuser, Richtung Stream, Richtung Chat. Aber schön, schön die Tour zu wehen. Und ja, als allererstes der Gruppe hat Ghost mit Miasma. Ein genialer Song, das müde zu säcken. Und irgendwie von allen Hütbeten, was du bist, und es muss immer mehr Spurs zu Tau zu hören. Das kann man gar nicht anders säcken. Von daher muss das richtig Spurs. Und den nächsten Song, den widme ich doch Richtung Berlin, zu Fritzocchio. Na, dann eine Mischung aus Friedrich und Pinocchio, würde man so säcken. Und meiner Kettenlücke da oben bei den Nosenspitzen am Kiek. Nämlich Vince Neil von Mötley Crüe, Sänger, der säckt dann auch diesen Look in her eyes.

Muss ich einer fragen, gleich, Mensch, wissen Sie, wie Christ wen? Ich glaube, wir kennen den Alt. Wenn ich Billy Idol sehen kann, geht nicht alle der Steve Stevens. Hätte auch damals wie Michael Jackson das Solo von Dirty Diana spielt. Nur so am Rand für den einen oder anderen, der was vertellen könnte. Ja, ich hätte schon langsam kein Mitleid mehr mit dem Wähler, wenn die jammern da. Ich hab den Sheet failed, den kommt er mit Chlor. Der andere, der das nicht hat, der denkt auch, wir kicken uns das mal an und vielleicht passt der nächste Song. Nämlich Tom Keifer, seines Zeichens auch der Sänger von Cinderella. Sie hat ganz einfach Solid Ground.

Also im Moment würde ich sagen, ich habe so richtig Angst, wenn ich Tau hinter. Da kommen so Wörter wie kriegstüchtig, denn NATO-Flanke, sonst was. Da denke ich immer, wann habe ich das gehört? Man muss ein bisschen aufpassen, sonst hat man echt nur Ärger am Hals. Visions of Atlantis, die sagen, oh, here's Words of War.

Oh, das klingt ganz schön erfüllt, muss ich sagen. Den nächsten Song, ja, ich hoffe, der ist nicht schon überspielt werden. Ich höre den immer, wir gehen und Mokos Bus taut hören. Hier kommt Linkin Park mit The Emptiness Machine.

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Zum nächsten Song, da würde ich zu Litbaken was vertellen. Da habe ich dann einen Artikel gelesen, Rolling Stone, der das Song ja über Fade Your alt wen ist. 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Das ist ein Song, da muss ich einen Song gut. Jo, und dann ist das so wen, dann hab ich dann mal gekriegt, hab ich den, oder hab ich doch so eine Live-Version aus Zeugen mitkriegen mit so einem Phonic-Orchester, hab ich so ihn gefunden. Hier ist so Stevie Nicks mit Edge of 17.

Jo, Gifter Tau, der alten Version ist Körder, aber der ist doch einfach nur genial, wie ein Mückensecken. So, von Motiv für Trace Songs nacheinander. Vom aktuellen Album Parasomnia von Dream Theater habe ich den Song Band the Clock. Und dann noch, ich glaube, wir kennen ihn allen, Iron Maiden mit The Duelists. Und den Mückensecken, zwei wunderbare Songs, den kann man gern weghören.

Ich greife auch mal bei was singen. Wunderbar. Kommen wir noch zum nächsten grünen Stim. Judas Priest, immer wieder schöne Musik, mit man singen im Laufe der Jahre immer mehr Lieren hat. Und hier sind sie mit The Sentinel.

Wips ob ein Studioalbum Sacred Heart von Dio. Gibt es diesen Song nur eine Live-Version? Ich hab solch, aber irgendwie findet man immer nur Live-Version vom nächsten Song. Genial. Die Stimme von Dio ist grandios, der Song ist grandios und hier ist er mit King of Rock'n'Roll.

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1: 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Und ich sag dir auch was. Ab und zu überlegt man so, was denkt man denn so? Und wenn ich im Moment nach Berlin kick, dort passt der nächste Song wunderbar. Hier kommt Magnum mit Days of No Trust.

Ab und zu überlegt man so, wenn man mit dem Auto unterwegs ist, ist man eigentlich mehr mit dem Auto unterwegs als sonstiges? Wo ist die Tiet hin? Und wo wollen wir denn hin? Wo geht die hin? Vielleicht passt der nächste Song wunderbar. Hier kommt Cinderella mit Gypsy Road.

Im nächsten Song sage ich erstmal schönen Dank to Aim, unserem Berüstungspot. Aber ganz klar, 42 ist the answer. Der habt uns dann damals die EP von Mötley Crüe gesandt und den Song, der du kommen hat. Ich glaube, der passt wunderbar. Hier sind sie mit Dogs of War.

Also ich würde immer sagen, immer mehr gern habe ich die Band gehost. Ihr habt doch wunderbare Songs, ihr könnt so beten, schön, Gefühl, Mogen ist halt so. Und hier sind sie. Und fällt, ja, aus dem Horrorfilm von Halloween, hier ist Hunter's Moon.

Also ich finde immer die Idee mit zwei Sängern, einem Background-Sänger und einfach nur genial. Da schöpfen die sich so und hab Gaudes der mit man sagen. Ich glaube, das war nochmal Tit für zwei Songs aneinander. Nur mal hab ich nochmal Vince Neil Dobie mit dem Song The Edge. Einfach interessant Moog, also der Gaudes Steve Stevens, der Moog für richtig grandiose Socken an der Gitarre mit man zu sagen. Und dann nur irgendwie immer pass. Ich hab mir auch so ein Lütbeten leiten lassen, was so aktuell los ist. Ein Maiden, dazu das Video mit mir mal kicken hier mit The Writing on the Wall.

einfach ein genialer Song. Auch der nächste, so einfach, ich würde sagen, mittlerweile seit über ein Jahr einen meiner Lieblingssongs. Ja, ihr kennt immer wieder hören. Hier kommt Judas Priest mit Crown of Horns.

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Was kann man dazu sagen? Check your local listenings, wie schon vorhin sichert. Immer so mit man sagt, man guckt drüben und mit Sicherheit für jeden Geschmack ist an dem Tag auch was dabei und dann ganze zwei Stunden. Wo geht was denn sonst? Ja, man mit dem Root kicken und sich beten entwickeln oder wie Zanzi das sagt, hier sind sie mit Universe.

Oh, weia, wo ist eigentlich die Tiet geblieben? Ich krieg so eine Glocke. Mann, Mann, Mann, Mann, Mann. 3 Minuten, dann kommt mir nur Vorgabe, wer wurde bei Musik. Da war doch nochmal Tiet mit 2 Songs und dann zum Ende. Sollte überraschen, auch Bonfire mit Sweet Obsession und dann Obisch und Sub Atlantis mit Monsters.

Im Moment ist aber durch, wo ich sagen muss, zwei Songs habe ich noch und das wird das Moment aber mit Rockerplatt wehen. Aber zum einen, zwei Songs sind noch durch und der Nachfolger hat auch wieder wunderbare Musik dabei. Ich läuft den nächsten Song, den kann ich so, wie bin da verneigen von unserer Sendeleitung Urmel und Willi, einfach nur gehen, die holen für Sender. Ich habe sie ganz gern und ich bin froh, hier wehen zu. Nein, und ich läuf, ja, und wieder das Leben, unser Motto dieser Sender ist anders und da passt der Song doch. Hier ist Delane mit We Are the Others.

So, dann sag ich ja, wer schönen Dank fürs Tauhören. Richtung Stream, Richtung Chat, Richtung Krankenhausfunk, Tagesstunden, Krankenhäuser. Dann hat wer richtig viel Spaß auf Sätten zu überlegen. Du dürfen aber dranbleiben, Minufolger. Der hat wer wunderbare Musik dabei. Von mir gibt's nächste Weg an der Nege und Club von Rockerplatt. Verabscheuen wollte ich mich nochmal mit dem Song von Linkin Park. Nämlich I'll Be Gone passt zum Abschluss mit meinen Sätten. Aber wie wir so schön Sekt bunt wieder legen, ist hier das Motto und von daher gerne immer wieder hier. Sekt bis zum nächsten Mal und tschüss!

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Willkommen zur Sendung Blues Time. Wurzeln, Kern, Substanz und Zukunft zeitgenössischer populärer Musik. Mein Name ist Norbert Egger und ich freue mich, dass ihr dabei seid. Ihr hört ein Blues Time Special mit der Vorstellung eines Albums und der Geschichte der Künstlerin.

0: In diesem Special stelle ich euch Alec Rice Miller, besser bekannt als Sonny Boy Williams in der Zweite, vor. Beginnen wir gleich mit Musik von ihm, Don't Start Me Talkin' und Keep It To Yourself aus den Jahren 1955 und 56.
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Wir hörten die Songs Don't Start Me Talkin' und Keep It To Yourself von der ersten Single von Sonny Boy Williams und den zweiten, welche bei Checker, dem Sublabel von Chess Records, veröffentlicht wurden. Mit dem Song Don't Start Me Talkin' schaffte er es gleich in die Top 10 der R&B-Charts. Begleitet wurde er übrigens von einem regelrechten Chicago Blues All-Star-Team. Mit dabei Otis Benn am Klavier, Muddy Waters und Jimmy Rogers an den Gitarren, Willie Dixon am Bass und Fred Billow an den Drums. Wenn wir schon bei den frühen Aufnahmen für Jazz sind, gleich noch sein All My Lovin' Wayne von 1955 und ein weiterer Song seiner ersten Single von 1956, wieder mit den Chicago Blues Topmusikern als Begleitung. All My Lovin' Wayne und The Key to Your Door.

0: Das waren All My Love in Wayne und The Key to Your Door von Sonny Boy Williamson II. Alec Rice Miller wurde zwischen 1897 und 1912 in Glendora, Mississippi geboren. Schon als Kind begann er Bluesharp zu spielen. 1930 heiratete er Mary, die Schwester von Howlin' Wolf, mit welchem er damals auch zusammenspielte. In den 1930ern trat Alec mit Robert Johnson, Big Joe Williams, Elmer James und Robert Lockwood auf. 1941 bekam er in Arkansas seine erste Radioshow King Biscuit Time. In diesem Umfeld gab er sich den Künstlernamen Sonny Boy Williamson. Vermutlich auf die Popularität des Namens durch John Lee Sonny Boy Williamson spekulierend. Daher ist Alec, obwohl der Ältere, als Sonny Boy Williamson II. Bekannt. Hier sind aus den Jahren 1957 bis 1958 der Klassiker Threatening Frogs for Snakes, Got to Move und Your Funeral at My Trial.
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hörten Sonnyboy Williamson mit Threatening Frogs or Snakes, Got to Move und Your Funeral at My Trial. 1951 hatte er für Trumpet Records mit Eyesight to the Blind seine erste Platte aufgenommen, begleitet übrigens von Elmer James. Als Sonnyboy Williamson der Zweite spielte er dann eine wesentliche Rolle im Chicago Blues. Fast logischerweise landete er beim dort führenden Jazzlabel und so sind auf seinen Aufnahmen, wie vorher gehört, viele andere große Namen des Chicago Blues zu hören. Hören wir ihn nochmal mit Dissatisfied, Trust My Baby und Checking Up On My Baby aus den Jahren 1958 bis 60.

Das waren Dissatisfied, Trust My Baby und Checking Up On My Baby von Sonny Boy Williamson II. Interessanterweise traf Sonny Boy bei Jazz Records wieder auf seinen alten Bekannten und Mitmusiker aus den 30ern, den Gitarristen Robert Lockwood. Der wirkte auch zusammen mit Willie Dixon am Bass, Fred Billow an den Drums, Otis Benn am Klavier sowie dem jungen Luther Tuck als zweiten Gitarristen auf It's Sad to Be Alone mit, welches ich euch, gefolgt von Peachtree und One Way Out, spiele.

Wir hörten Sonny Boy Williamson den Zweiten mit Sad to be Alone, Peachtree und One Way Out. Sonny Boy war nicht nur ein guter Musiker und guter Showman, er war auch sehr geschäftstüchtig und war in den 1960ern, als es schwieriger wurde, Chicago Blues Platten zu verkaufen, auch erfolgreich. Er war auch einer der ersten afroamerikanischen Chicago Blues Musiker, welcher mit weißen Musikern Platten aufnahm. 1963 entstand von Sonny Boy bei Jazz die berühmte Aufnahme von Help Me, ein weiterer großer Blues-Klassiker, welcher von ihm stammt. Ich spiele euch Help Me und danach Decoration Day und Bye Bye Bird.

0: Das waren Help Me, Decoration Day und Bye Bye Bird von Sonny Boy Williamson II. Seine Zusammenarbeit mit den europäischen Bluesmusikern war für die Weiterentwicklung der Musikszene von riesiger Bedeutung. Im Zuge seiner Europatourneen in den 1960ern entstanden wichtige Alben. Sein Album mit den Yardbirds entstand 1963, damals noch mit Eric Clapton, im gleichen Jahr ein weiteres mit den Animals und 1965 ein weiteres mit Jimmy Page und Brian Auger. Alec Grice Miller starb im Mai 1965. Zum Abschluss spiele ich euch noch mehr von ihm.
1: Aber vorher verabschiede ich mich von euch. Vielen Dank fürs Einschalten von Blues Time und hoffentlich bis zur nächsten Sendung. Und nicht vergessen, es gibt Blues Time jede Woche. Jeweils einmal im Monat das Feature und die Charts und in den Wochen dazwischen die Specials. Wer die Sendungen nachhören möchte, findet diese auf der Seite bluestime.eu/mediathek. Eine gute Zeit wünscht euch, euer Norbert Egger.
0: Hier zum Abschluss Sonny Boy Williamson II. Mit Aufnahmen aus seinem letzten Lebensjahr. 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

Hallo und willkommen bei Radio Regentrude. Musik bunt wie das Leben. Ihr hört die Sendung Blues and Roll bei Urs. Veronique Gaillot wird gerne auch als französische Wildkatze bezeichnet. Sie verfügt über eine raue, kraftvolle Stimme. Die funktioniert prima, sowohl in bluesrockigen Songs wie auch in balladesken, funkigen oder soulig angehauchten. Aber hört selber! 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Genau darum habt ihr ja bei Radio Regentrude eingeschaltet.

Coco Montoya hat als Schlagzeuger in lokalen Bands in Kalifornien seinen musikalischen Werdegang gestartet. Albert Collins hat ihn für seine Band engagiert als Schlagzeuger und ihm quasi als Beigabe das Gitarrespielen beigebracht. Und dies so gut, dass John Mayall ihn zu seinen Bluesbreakers holte. Seit 1994 tritt er unter eigenem Namen auf, unter anderem mit Songs wie Monkey See, Monkey You.

Bo Diddley erregte schon sehr früh wegen seinem eigenartigen Stil und den selbstgebauten Tremolo-Geräten Aufmerksamkeit. Später baute er seine markante rechteckige E-Gitarre. Er veröffentlichte, auch als Blues nicht mehr so in war, weiter Alben, unter anderem auch zusammen mit Little Walter, Muddy Waters oder Howlin' Wolf. Und er trat mit anderen Größen wie zum Beispiel John Lennon, Chuck Berry und Jerry Lee Lewis auf. 1987 wurde er zu Recht meines Erachtens in die Rock'n'Roll Hall of Fame aufgenommen. Ihr hört, You can't judge a book by the cover.

Bei Konzerten der Rockabilly-Band Stray Cats ist auffällig, dass auch das Drumset ganz vorne am Bühnenrand aufgebaut ist. Vor allem aber, dass Slim Jim Phantom stehend spielt. Dazu hat er sich von Gene Vincents Drummer Bebop Harrell inspirieren lassen. Den Namen Slim Jim hat er nebenbei nicht darum, weil er so dünn ist, was er auch wirklich ist, sondern weil sein Vater Big Jim genannt wurde und darum der Sohn Slim Jim. Rock This Town wird bei der Rock'n'Roll Hall of Fame als eine von 500 Songs that shaped Rock'n'Roll gelistet.

Ein 13-Jähriger wurde in New Orleans von den Bluesmusikern Brian Lee und Stevie Ray Vaughan auf die Bühne geholt. Seit damals hat Kenny Wayne Shepherd 13 Alben auf den Markt gebracht. Ihr hört von seinem allerersten Album von 95, Let Better Heights, den Track One Step on the Path. Also mit einem Fuß bin ich noch in deiner Tür, mit dem anderen bereits auf dem Gehweg.

0: Jimmy Vaughan ist zwar nicht so bekannt wie sein Bruder Stevie Ray, aber auch ein sehr feiner Gitarrist. Er hat unter anderem die Fabulous Thunderbirds gegründet und zusammen haben die Brüder unter dem Titel The Vaughan Brothers das Album Family Style aufgenommen. Hier der entspannte, sehr passende Titel Brothers.
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Wie schon erwähnt, wurden die T-Birds von Jimmy Vaughan mitgegründet. Lange war es ziemlich ruhig um sie. Jetzt, zum 50-Jahr-Jubiläum, haben sie im Juni wieder eine Scheibe rausgebracht. Allerdings ohne Jimmy. Da geht's wieder voll ab, zum Beispiel bei Don't Make No Sense.

Commander Cody ist leider 2021 verstorben. Er war mit den Lost Planet Airmen und seiner Vorgängerband The Asbury Dukes bekannt für absolute Marathon-Gigs. Hier ein normal langer Song von ihm. Er heißt Down and Out.

John Lee Hooker ist aus der Motor City Detroit. Er hat in seiner langen Karriere über 500 Songs geschrieben. Einer davon ist von seinem Spätwerk The Healer. Er heißt That's Alright.

Der Kalifornier J.P. Source ist für seine stilistischen Vielseitigkeiten als Gitarrist, Komponist, Arrangeur und seinem ausdrucksstarken Gesang bekannt. Aber auch für seine Homemade-Gitarre. Sein Bruder baute ihm aus einer viereckigen Zigarrenkiste ein voluminös klingendes Instrument, das er im Studio und live immer noch oft einsetzt. Von seinem im Frühling erschienenen Album Brick by Brick hört ihr das recht rockige Titelstück.

Ab 1971 brachte jedes Grand Funk Railroad Album nach Fertigstellung Erfolg und Ruhm. Das machte die Bluesrocker zu einer der gefragtesten Live-Attraktionen. So unter anderem mit zwei ausverkauften Konzerten im New Yorker Shea Stadium. Die Karten wurden damals schneller verkauft als bei den Beatles 6 Jahre zuvor. Ihr hört Some Kind of Wonderful.

und gleich noch einen Live-Song. Diesmal von Joe Bonamassa. Er ist einer der fleißigsten Albumproduzenten. In der fantastischen Arena in Red Rocks bei Denver, Colorado, hat er ein Konzert ausschließlich mit Muddy Waters und Howling Wolf Songs aufgenommen. I Can't Be Satisfied stammt von Muddy. Dieser steht auf der Liste der 100 größten Künstler aller Zeiten, verdientermaßen auf Platz 17.

Seit 50 Jahren tourt Robert Cray mit seinem einzigartigen Groove durch die Welt. Und es gibt keinen Grund für den Hall of Famer damit aufzuhören, finde ich. Ihr hört Don't Be Afraid.

Zum Schluss spiele ich euch Bill Paying Blues von meiner Band Purple Lights. Es ist ein Dankeschön an alle Frauen, besonders an unsere, die nie Schmuck, keine Blumen, keine Süßigkeiten bekommen. Als Dankeschön aber diesen Song. Und euch danke ich, dass ihr bei Blues & Roll bei Urs mit dabei wart. Bis bald wieder auf Radio Regentrude. Bye bye.

Ja, einen wunderschönen guten Abend und ein herzliches Willkommen zu einer neuen Ausgabe von Hexes Wundertüte. Ja, und ich habe euch begrüßt heute mit The End of the Rainbow von Mono. Und jetzt habe ich für euch The Light of Japan von Isa.

Ja, ihr Lieben, das war Light of Japans und nun hab ich für euch Deine Nacht aus dem Album Ausgebrannt von Staub.

Das war Staubkind. Ich finde die Gruppe immer wieder gut und toll anzuhören. Und ja, heute habe ich mal, ich habe mir so ein kleines bisschen heute mal, was richtig Schönes, so ein kleines Highlight für diese Sendung mir ausgedacht. Ich hoffe, ihr habt Spaß daran, aber dazu werde ich euch später mehr sagen. Und jetzt habe ich für euch von Blutengel, Falscher Stolz, aus dem Album Demo Kids.

Ja, und nun habe ich für euch Meteor von Charlotte Dawn aus dem Album Queen of Broken Dreams.

Ja, ihr Lieben, ich bin auch wieder zurück und zwar habe ich jetzt für euch Princess of the Night von Mono aus dem Album Raven Black, ja.

Ja, und was habe ich heute in den Nachrichten gehört? Frauen verdienen immer noch 8% weniger als Männer in denselben Jobs, wohlgemerkt im Jobvergleich. Schämt euch alle, ich sag euch das. Schämt euch. Die Chefs sollen sich echt schämen, dass sie Männer so viel mehr verdienen lassen als uns Frauen. So, und nun habe ich My Rock'n'Roll von Ginawa.

Ja, und nun habe ich für euch Ice Angel, Angel von Blutengel aus dem Album Demo Kids für euch.

Ja, und nun habe ich aus dem neuen Album von Mono INC Raven Black aus dem Album, das ist 2023 erschienen, und daraus habe ich mir ausgesucht, Lieb mich. Lieb mich, so.

0: Ja, und jetzt habe ich aus dem Album von 2018 Return to the Life von Labyrinth, Star of Grace.
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1: Ja, das ist ein Live-Mitschnitt und ich habe ihn mal ausspielen lassen. So, und nun habe ich Bring to Burn von Tonstein.

Ja, ihr Lieben, ich bin ja jetzt so bei der Hälfte meiner Sendezeit angekommen und ich habe mir überlegt, ja, dass ich so ein bisschen was Besonderes heute eingebaut habe in meine Sendung und ja, ich habe einen Song, den finde ich absolut klasse und ich habe ihn in drei verschiedenen Versionen und ich möchte euch jetzt alle drei nacheinander vorspielen. Für mich ist es so ein kleines Highlight, weil ich finde, man kann so wunderbar die verschiedenen Versionen ja, miteinander vergleichen, gut vergleichen. Und deswegen habe ich mir ausgesucht, und zwar der Originaltext.

stammt von Unheilig, und zwar Geboren, um zu leben. Und dann habe ich die Version von Arduro und von Gregorien dabei. Und ich wünsche euch jetzt ganz viel Spaß dabei, denn ich werde jetzt mal einfach nur die Musik genießen.

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Ja, und jetzt habe ich Es wird weitergehen von Staubkind aus dem Album Alles, was ich bin von 2014.

So, und nun habe ich von euch Wiedersehen woanders von Mono East and Eat aus dem Album Riven Black von 2023, also ein ganz neues Album.

Ja, auch meine Sendung geht jetzt zu Ende und ich habe genau noch einen für euch und damit wünsche ich euch einen wunderschönen Abend und vor allen Dingen an angeschlossenen Krankenhäusern, an die Leute, die da liegen, die ja zugehört haben. Ich wünsche euch gute Besserung und dass ihr ganz, ganz schnell das Krankenhaus verlassen könnt. Und ich wünsche euch viel Spaß in, ja, das Programm geht nach mir weiter und da wünsche ich euch ganz viel Spaß dabei.

Ja, ich bin wohl etwas früh dran gewesen. Ich habe, ja, man sollte die Brille auflassen beim Lesen der Uhrzeit. Also ich habe hier noch welche für euch, und zwar alle, die mit uns auf Kaperfahrt fahren von St. Jano.

So, und einen habe ich noch für euch von Santiano. Und das ist Garten Eden. Und damit darf ich mich jetzt von euch verabschieden. Und ich wünsche euch eine ganz, ganz tolle Nacht. Und möge sich alles erfüllen, was ihr euch wünscht. Und vor allen Dingen die, die in den Krankenhäusern liegen. Gute, gute Besserung. Ganz schnell verlassen das Krankenhaus könnt. Und auch Wiedersehen.

Das ist die Story von Katharina. 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Für ihn hieß sie Katha und er nahm Songs mit ihr auf. 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

Sendung der Jukebox. Die Jukebox, ja, der Name hört sich verrückt an, die Sendung wird auch verrückt, in dem Sinne, dass wirklich Musik auftaucht, die man so eigentlich nicht hört oder lange nicht mehr gehört hat. Und wie gesagt, es sind viele, viele Jahrzehnte dabei in der Musikmischung und für jeden sollte auch vielleicht der ein oder andere Titel dabei sein. Lasst euch überraschen zur Premierensendung der Jukebox. Ja, begrüßt euch der Thorsten. Hallo erstmal.

Ja, die Rubettes Jukebox Jive, das war einer von vielen Hits, die das Wort Jukebox beinhaltet haben oder über die Jukebox gesungen wurde. Die Rubettes, wie gesagt, schon 1974. Dann gab es noch die Kings mit Jukebox Music und den Jukebox Hero von Foreigner 1981. Wir werden, wie gesagt, im Laufe der Sendung noch durch so einige Jahrzehnte mit der Jukebox gehen. Die Jukebox war ja wieder früher ein ja, was man heute hat, so mit seiner eigenen Playlist auf den die ganz verschiedenen Anbietern, die es da gibt, die Streaming-Anbieter zum Beispiel. Wir fangen dann mal ganz ruhig an und bleiben nicht ganz so weit weg. Wir gehen mal in die 80er. Hier ist erstmal Jimmy Cliff mit den Reggae Nights.

Oh ja, die 80er waren das. Jimmy Cliff, Reggae Nights, 1983. Ja, die 80er waren dann ja schon die Zeit, wo dann Geräte dann kamen, wie zum Beispiel die Kompaktkassette oder der Walkman oder der CD-Spieler. Und somit hörte dann die Zeit der Jukeboxen auf. Und ja, das änderte sich halt alles und sie wurden dann nach und nach auch immer mehr abgebaut. Aber wie gesagt, sie bleiben ein Jahr in Erinnerung. Wir bleiben auch in Erinnerung an Whitney Houston. Die kommt nämlich jetzt mit I Wanna Dance With Somebody, ebenfalls nochmal ein 80er.

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Das war 1976. Ihr hört die Premierensendung der Jukebox hier auf Radio Regentrude. Ja, und die Jukebox, da ging es eigentlich 1936 so richtig los. Der Name Wurlitzer sagt vielen von euch bestimmt auch noch was. Die waren 1936 gestartet mit einer Jahresproduktion von fast 45.000 Geräten in den USA und waren dann natürlich gleich Marktführer. Dann kam die Vinylplatte heraus und dann Ende der 40er die ersten Singleschallplatten mit der Umdrehungszahl von 45 pro Minute und dann die wurde das immer weiter ausgebaut und bekannter und durch die in Deutschland stationierten GIs wurde die Jukebox in den 50er Jahren auch im deutschsprachigen Raum richtig populär. Der Durchbruch gelang dann im Zuge des Rock'n'Roll mit Interpreten wie zum Beispiel Elvis Presley oder Bill Haley. Keine Unbekannten. Ja, und wir gehen auch zurück in der Zeit und gehen ins Jahr 1965 und da finden wir Chris Andrews mit seinem Yesterday Man.

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Jawohl, ich will keine Schokolade. Tude Herr war das. 1960, man muss sich das mal vorstellen, wie lange das schon her ist. Aber ein Song, ich glaube, der vielen noch im Ohr geblieben ist. Tude Herr übrigens, sie war Schauspielerin, Schlagersängerin, Theaterdirektorin und hat auf Hochdeutsch gespielt, Theater gespielt und auch auf Kölsch. Und diesen Titel, Ich will keine Schokolade, veröffentlichte sie dann 1960 und sofort ein Riesenerfolg. Was allerdings nicht ganz bekannt ist, im Original ist das Lied von Randy Randolph und heißt Percolator. Das bedeutet eigentlich übersetzt Kaffeemaschine. Aber der Originalinterpret sang also von etwas völlig anderem als die Interpretin Trude Herr. Und sie sagte 2 Jahre später, ach was, ich mache einfach ich will keine Schokolade-Song. Die Kölnerin wurde übrigens neben ihrer Musik, natürlich hat sie viel geschauspielert. Und bis zu ihrem Lebensende ist sie in über 30 Filmen mit aufgetreten. Ja, das war 1960. Wir gehen jetzt ins Jahr 1969, also nur ein kleines Stück weiter. Und da finden wir auch einen alten Bekannten, Graham Bonney, Wähle Right, Right, Right.

Billy Vaughan, Sail Along Silvery Moon, und das Ganze, man höre und staune, 1957 war das schon. Das Original ist allerdings noch älter, 1937 von ursprünglich Bing Crosby gesungen. Und Billy Vaughan hat viele andere Stars erfolgreich begleitet. Er hatte zum Beispiel 1957 mit Pat Boone 4 Millionen Seller, davon 3 Nummer 1 Hit. Und Vaughan war eigentlich ein Meister, der verstand, sehr meisterhaft Klassiker im eigenen Stil wieder aufzubereiten und die Musik praktisch auf seine Art und Weise darzustellen. Und 1958 hatte er, wie gesagt, den größten und bekanntesten Hit mit Sail Along Silvery Moon. Und das war eigentlich der Beginn seines internationalen Durchbruchs, vor allen Dingen in Deutschland und Japan. Es folgten dann noch so zum Beispiel Titel wie La Paloma oder aber auch Wheels, und das waren auch in Deutschland dann Superhits. Ihr hört immer noch die Jukebox hier bei Radio Regentrude, und wir springen wieder ein bisschen weiter ins Jahr 1959, und da haben wir eigentlich einen Klassiker, den wir alle kennen und der auch schon mehrfach interpretiert wurde. Hier ist das Original von Rocco Granata, Marina.

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1: Oh ja, Katharina Valente. Itzy Bitsy Teeny Weeny Honolulu Strandbikini. Wahnsinn. 1960 war das. Und Katharina Valente, die größte Entertainerin Deutschlands seit Marlene Dietrich. Sie war sensationell. Sie war eine Italienerin, klar, und hatte zuletzt einen französischen Pass. Und sie war Sängerin, Tänzerin, Gitarristin, Schauspielerin, Instrumentenimitatorin, ja, und eben alles auch dazwischen, ne? Also sie sang in 12 Sprachen, hat 1500 Schlager, Jazz, Pop, Musical, Chansons, alles gemacht. Und ja, dann gab man ihr eine große Hommage-Show im Fernsehen zu ihrem 50-jährigen Bühnenjubiläum, den fast 17 Millionen deutsche 17 Millionen Zuschauer in der ARD in Deutschland gesehen haben. Ja, und das war dann leider auch schon der Abgesang. Die gute Katharina verstarb im September 2024 im Alter von 93 Jahren in Lugano. Ja, wir machen kurzen Schnitt und springen weiter von den 60ern in die 70ern, und da begegnet uns Shirley & Company mit Shame, Shame.

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1: Oh ja, Roland Kaiser, Amore mio, 1978. Ja, wir sind in den 70ern. Viele große Stars sind dort geboren, sag ich mal, mit ihrer Schlagermusik. Und das war ja auch die Hochburg des der Schlagermusik allgemein. Dieses Amore mio ist ein Lied übrigens von El Pasador aus dem Jahre 1977, wurde auch als Erkennungsmelodie für den Film Die Vorstadtkrokodile genommen und dadurch auch bekannt. Und auch in der ZDF-Hitparade trat Roland Kaiser mit diesem Lied auch auf, als Platz 18 mit dem damaligen Tippscheinverfahren gewählten Titel. Ja, auch der nächste Interpret, ein deutscher Interpret aus dem Jahre 1976. Er hatte Titel wie Du kannst nicht immer 17 sein und war auch mit der erfolgreichste Schlagersänger der 70er Jahre und hat auch viel in Filmen mitgespielt und Filmkomödien. Und mit dem Titel Du kannst nicht mal 17 sein, hatte er eigentlich den erfolgreichsten Chart-Hit. Wir hören ihn jetzt hier, Chris Roberts, Do You Speak English?

Chicorite, Son of My Father war das. Ja, und das war's auch schon wieder. Das war die Jubiläumssendung, die Premierensendung der Jukebox hier auf Radio Regentrude. Ich hoffe, ihr hattet Spaß beim Zuhören. Und ja, dann sage ich tschüss, bis zum nächsten Mal und habt eine gute Zeit. Und tschüss, sagt dann der jetzt für heute der Thorsten.